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1: Brecht, verboten! Hemingway, verboten! Röhl, verboten! Hitler, verboten! Oh nein, das ist mein Kampf! Alternative.